0: Liebe Hörerinnen und Hörer, Sie hören die Sendung Nachbarn, die den Deutschen in Tschechien gewidmet ist. Aus dem Rundfunkstudio in Karlsbad begrüßt Sie der Moller Richard und aus dem Studio in Aussig an der Elbe Veronika Kindlova.
1: Vindobona ist der Name eines von 1957 verkehrenden internationalen Zuges. Der Name leitet sich vom lateinischen Namen der Stadt Wien ab. Er verkehrte auf der Strecke aus Berlin über Dresden und Prag nach Wien. Nach jahrelanger aufwendiger Aufarbeitung kehrte der historische Zug im Juni 2026 auf die Gleise zurück. Ausführlicher im folgenden Gespräch der Redakteurin Jarmila Vankova mit Ingolf Wappler.
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3: Herr Wappler, wo wurde die Wiederherstellung ausgeführt?
4: Hauptsächlich wurden die Arbeiten in Halberstadt in Sachsen-Anhalt in einem großen Eisenbahnwerk ausgeführt, im Auftrag des neuen Eigentümers einer extra gegründeten GmbH, die den Zug übernommen hat und ihn wiederherstellen wollte. Es haben aber auch sehr viele ehrenamtliche Freunde der Eisenbahn daran mitgewirkt. Die haben also kostenlos am Nachmittag oder abends dann mit daran gewirkt und haben verschiedene Arbeiten eigenhändig ausgeführt, natürlich kostenlos.
3: Was alles musste erneuert, eventuell ersetzt werden, es war ohne Zweifel sehr aufwendig, nicht wahr?
4: Ja, es war ein riesiges Projekt, hat letztendlich fast 7 Jahre gedauert. Es war auch sehr teuer. Am Ende standen über 7 Millionen Euro an Kosten. Es musste alles erneuert werden, was bei einem Eisenbahnfahrzeug, was so alt ist und so lange gestanden hat, neu gemacht werden muss. Die Fahrzeuge wurden komplett auseinandergenommen, blieb also praktisch ein Wagenkasten übrig. Die ganzen Einbauten, die Fenster, die Drehgestelle wurden alle abgebaut, die Bremsen, natürlich auch die Motoren wurden ausgebaut. Dann wurden die speziellen Teile alle untersucht, sie wurden also extra nochmal auseinandergebaut, zum Beispiel die Motoren, die Drehgestelle wurden alle demontiert, wurden auf Fehler untersucht, auf Korrosion. Und dann wurden sie teilweise überarbeitet, wurden Teile ausgetauscht, erneuert und dann wieder zusammengebaut. Also Bauteil für Bauteil, Wagen für Wagen, wurden zum Beispiel alle Fenster ausgebaut, wurden überprüft auf Schäden, auf Kratzer. Überall, wo Schadstellen waren, wurden neue Fenster eingebaut und die anderen, die noch gut waren, wurden wieder eingebaut. Sie bekamen neue Dichtungen, alles komplett neu. Dann wurden innen die Fußbodenbeläge, die Polster von den Sitzen wurden erneuert, die ganzen elektrischen Leitungen, die Bremsen. Alles neu, wurde natürlich komplett neu lackiert. Der Zug hat also eine vollkommen neue Farbe, die genau dem Farbton entspricht, wie zum Zeit der Erbauung 1966.
3: Am 17. September soll der Zug erstmals seit 2003 wieder tschechische Gleise erreichen. Eine Sonderfahrt führt vom 17. bis 20. September über das Erzgebirge und Vogtland nach Prag mit einem Halt in Karlsbad. Es folgt ein Festempfang in Benešov. Warum Karlsbad?
4: Der Zug ist auch nach Karlsbad gefahren, und zwar von Berlin und von Leipzig aus in den 70er Jahren. Er ist nicht nur nach Prag gefahren, sondern auch Karlsbad. Und deswegen hat dieses Reisebüro, was diese Fahrt vermarktet, gesagt, wir verbinden das. Wir nehmen Karlsbad und Prag zusammen, machen eine 4-tägige Reise daraus und fahren also zu beiden Stellen, wo der Zug damals auch gefahren ist. Und in Benešov findet ein großes Eisenbahnfest statt. Das ist regelmäßig der Fall. Und dort wird der Zug schon sehr sehnsüchtig erwartet. Das sind also sehr viele Eisenbahnfans, die den Zug gerne sehen möchten. Da gibt es auch Sonderfahrten, da kann man auch mitfahren. Muss man natürlich eine Fahrkarte kaufen vorher. Und es gibt also auch Fahrten von Prag bis nach Gmünd, also an die österreichische Grenze. Das wird an dem Wochenende der Fall sein. Und dann fährt der Zug mit seiner Reisegruppe wieder zurück nach Dresden.
3: Sie haben meine Neugier erweckt. Welche Farbe, die originelle Farbe, hat der Zug bekommen?
4: Also er ist im unteren Bereich ist er Bordeaux-rot und oben ist cremefarben. Und dann hat er unten noch einen blauen Streifen wiederbekommen, den er am Anfang hatte, später nicht mehr. Ganz unten ist er dann schwarz. Ja, das sind also die Farben von dem Zug.
3: Nach Informationen sind die Karten, also für die Begrüßung des Zuges, bereits ausgebucht. Das zeugt von einem heute großen Interesse und großer Beliebtheit von Vindobona, nicht wahr?
4: Ja, das ist so und das ist auch gut so, sonst würde sich die Aufarbeitung ja nicht lohnen. Der Zug muss ja auch wieder Geld verdienen, indem er fährt und indem Menschen Fahrscheine kaufen und mitfahren. Und das ist das Wichtige. Der Zug soll also ungefähr an 50 Tagen pro Jahr wieder eingesetzt werden. Und natürlich mit zahlenden Gästen unterwegs. Und dann werden die Kosten, vor allem auch die laufenden Kosten, der Zug kostet ja auch heute noch wieder neues Geld, gedeckt. Das heißt, die brauchen die Einnahmen, damit der Zug fahren kann.
3: Und was raten Sie den Interessenten, die über diese Begebenheit, dieses Ereignis nicht wussten und wollen an dem gegebenen Datum in Karlsbad oder in Prag dabei sein?
4: Mir liegen jetzt nicht alle Informationen vor, weil die ja auch, sag mal, geheim sind. Das erfahren ja nur die Mitreisenden, die genauen Fahrzeiten. Damit nicht zu viele Leute überall rumstehen und mitfahren wollen. Ich würde empfehlen, bei der Tschechischen Bahn nachzufragen in Prag oder in Benešov. Dort wird es sicher jemanden geben, der weiß, wo man Karten kaufen kann für diese Fahrten, die da zwischen Prag und Gmünd angeboten werden. Also ich würde auf jeden Fall Prag und Benešov fragen.
3: Wissen Sie, in der einstigen Tschechoslowakei diente Vindobona auch als eine Verbindungslinie zwischen Prag und, jetzt will ich nicht sagen Bratislava, aber wenn der Zug nach Wien fuhr, konnte man mit ihm bis nach Breslau fahren und dort sogar bis nach Bratislava, was in der damaligen Föderation nicht umsonst war. Das war ziemlich wichtig für diejenigen, die zwischen der Tschechei und der Slowakei verkehrten. Also nicht nur ein Glied von Deutschland nach Tschechien, sondern weiter in die Slowakei. Deswegen kann man sagen, dass sich dieser Zug auch heute noch einer großen Beliebtheit erfreut.
4: Und es ist ja auch ganz fest davon auszugehen, dass er nicht das letzte Mal kommt, sondern das erste Mal wieder. Er wird weiterhin auch nach Prag und auch nach Wien fahren. Das wird dann einer der nächsten, also wahrscheinlich im nächsten Jahr, könnte ich mir vorstellen, ich weiß es nicht, wann er das erste Mal nach Wien kommt, aber er wird über Prag nach Wien fahren, auch wieder. Das wird passieren.
3: Herr Wappler, ich danke Ihnen für das Gespräch.
4: Sehr gerne.
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0: 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Liebe Hörerinnen, liebe Hörer, in dem heutigen Mundartbeitrag bringe ich ein Rätsel. Das beste Obst, Rätsel in Egerlander Mundart vom Moller Richard. Heute will ich ein Obst feststellen, wo sich am liebsten ho. Es ist schön blau, wie die Augen von meiner Lehm, wie es samt tot sich seine Haut umfüllen. Meistens sind sie viel am Baum nebeneinander zu finden. Zum Essen sind sie im Herbst oder im späten Sommer. Beim Essen muss man aber aufpassen, dass man nicht in den Kern abbeißt. Am besten tut man mit zwei Händen das Ding auseinanderspalten und offen essen. Aber die runden Dinge nur zum Essen, was tut. Man kann mit dem Obst ein Knirle machen oder kochen backen. Die so wie am liebsten, die kochen. Mit Zimt, Zucker, Butter und Quark, ja, das ist was Gutes. Die Knirle habe ich gedacht. Man kann auch mit den Dingen Schweineländchen füllen und auch ein Brät davor machen. Die so wie auch fein gern. Immer wenn der Karfreitag kommt, wird aus dem Obst ein Brät gemacht, den man zu Platzken als Erdäpfel liest. Wie man sieht, kann man mit dem Obst alles Mögliche machen. Uns ist aber nur ganz besonders bei ihm. Wenn es schon ganz matschig ist, kann man daraus einen guten Schnaps brennen, der aber nicht nach dem Obst benannt wird, aber einen Namen aus dem Slawischen trägt, der Slivovitz. Na, habt ihr das Obst jetzt erkannt? Jubiläum der Woche. Heute erinnern wir an eine bedeutende Chemikerin und Erfinderin, Edith Weide, die den ersten Kopierprozess entwickelte. Edith Weide wurde am 17. September 1901 in Prag geboren. Ihr Vater Johannes Weide stammte aus Böhmisch-Grumau. Er war an der Gründung einer Realschule in Aussig an der Elbe beteiligt und leitete die Schule 10 Jahre lang. So verbrachte Edith ihre Jugend in Aussig. Ihr Großvater beschäftigte sich mit Naturwissenschaften. Unter seinem Einfluss entwickelte Edith Weide schon früh den Wunsch, Chemie zu studieren. Zunächst arbeitete sie jedoch 4 Jahre lang als Laboratorassistentin beim Verein für chemische und metallurgische Produktion in Aussig. Diese Zeit bezeichnete sie später als eine wichtige und prägende Phase ihres Lebens. Schon seit ihrer Kindheit hatte sie durch ihren Vater und Großvater einen engen Bezug zur Fotografie. In den 1920er Jahren ging sie deshalb nach Dresden an die Technische Hochschule. Am Fotografischen Institut promovierte sie später zum Doktor der Naturwissenschaften. In ihrem Jahrgang war sie eine von nur 3 Frauen. Im darauffolgenden Jahr begann Edith Weide in einem photochemischen Labor der IG Farbenindustrie zu arbeiten. Einige Jahre später wechselte sie zur Firma Agfa nach Leverkusen. Dort war sie unter anderem an der Entwicklung von Fotopapieren für die Farbfotografie beteiligt. Vor allem aber entwickelte sie ein Verfahren mit dem Namen CopyRapid. Dabei handelt es sich um ein Verfahren zur beschleunigten Herstellung eines fotografischen Bildes. Negativ und positiv konnten dabei gleichzeitig aus dem Film entwickelt werden. Edith Weide ließ dieses Verfahren 1941 patentieren. Ihre Erfindung wurde zu einer wichtigen Grundlage für die Entwicklung von Fotokopieren und Sofortbildkameras, also von Geräten, die bereits kurze Zeit nach der Aufnahme ein fertiges Bild liefern können. Der große kommerzielle Erfolg ihres Patents stellte sich allerdings erst nach dem Zweiten Weltkrieg ein. Für ihre wissenschaftliche Arbeit auf dem Gebiet der klassischen Fotografie erhielt Edith Weide zahlreiche Auszeichnungen und Ehrenmitgliedschaften. Edith Weide starb 1989 in der rheinischen Gemeinde Kürten.
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2: Das war aus unserer Sendung alles. Texte der Rubrik Jubiläum der Woche und Archiv der Sendung finden Sie auf folgende Webseite www.roslas.cz/sever/sousede. Einen schönen Freitagabend und nächste Woche. Und auf Wiederhören freuen sich Richard Schulko und Veronika Kindlova.
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